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1: AIDA Time. Es ist 4 Uhr.
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2: AIDA Time. Es ist 5 Uhr.
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5: AIDA Time. Es ist 6 Uhr.
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1: AIDA Time. Es ist 7 Uhr.
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4: Guten Morgen am Samstag. Ja, das Wochenende ist da und für viele heißt das ja erstmal Tetris auf dem Supermarktparkplatz spielen. Auf der Suche nach der perfekten Lücke. Ich wünsche euch einen stressfreien Wochenendeinkauf nachher. Wir begleiten euch mit der besten Musik für mehr Gefühl. Und wir starten rein in diesen Samstag mit Ed Sheeran, Shape of You, direkt nach Kygo, Khalid und Griffin. Save My Love, jetzt auf AIDA Radio. Guten Morgen.

Das war Taylor Swift in der besten Musik für mehr Gefühl hier auf AIDA Radio. Euch einen schönen Samstag, macht's euch gemütlich. Wir haben jede Menge für euch vorbereitet. Ein echtes, vollgepacktes Wohlfühlprogramm bis 10 bei Leidenlos bei der Samstagsausgabe eurer Morning Show. Zum Beispiel haben unsere AIDA Küchenchefs wieder ein neues Lieblingsrezept am Start. Direkt aus der Bordküche zum Nachkochen für euch zu Hause. Außerdem werfen wir einen Blick auf die beliebte Metropolenroute zu den spannendsten Städten Westeuropas und wir reisen gedanklich in die Mittelmeersonne nach Santorini. Vorab gibt es aber was richtig Krasses. Gleich nach den nächsten zwei Songs lassen wir es hier im Radio nämlich Eisen regnen. Kein Witz, gibt's wirklich. Mehr dazu nach der besten Musik für mehr Gefühl von Michael Jackson. Hier ist Beat It. Guten Morgen.

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2: Ja, also wenn ihr euch das nächste Mal über einen verregneten Tag im Urlaub ärgert, dann denkt mal kurz an den Exoplaneten WASP-76b oder 76b. Der ist rund 640 Lichtjahre von uns entfernt und dort regnet es tatsächlich flüssiges Eisen vom Himmel. Denn der riesige Gasplanet zeigt seinem Stern immer genau dieselbe Seite. Und auf dieser ewigen Tagseite herrschen tatsächlich höllische 2400 Grad. Und das ist so extrem heiß, dass Eisen dort einfach verdampft. Gewaltige Stürme pusten dann diesen Metallemporkömmling rüber auf die Nachtseite. Die ist zwar mit 1500 Grad immer noch ziemlich heiß, aber eben kühl genug, dass der Eisendampf dort kondensiert. Das Ergebnis: ein glühender metallischer Dauerregen. Ja, ich würde sagen, da ist unser Wetter doch absolut harmlos, oder? Und wir sorgen für Urlaubsfeeling ohne Regen im DAB Plus Radio mit der besten Musik für mehr Gefühl. Jetzt von George Ezra, Shotgun. Guten Morgen.

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3: Moin zusammen, Carsten Michel hier am Samstag. Holt euch am besten, liebe Fußballfans, schon mal einen starken Kaffee, denn heute ist Ausdauer gefragt. Erst um 23 Uhr deutscher Zeit steigt das 99. Spiel dieser Weltmeisterschaft, das Viertelfinale zwischen Norwegen und England. Ein richtig cooler Kracher steht da auf dem Plan und auch an Bord der Kussmundschiffe wird da heute Nacht kollektiv mitgefiebert. Bis dahin ist noch eine Menge Zeit für ganz viel Musik. Die beste Musik für mehr Gefühl. Gleich Robin Schulz, Prayer in C, das ist die Nummer, mit der er so richtig durchgestartet ist. Vorher spiele ich euch noch Nico Santos mit All Time High, hier auf AIDA Radio. 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

Das waren Queen mit Another One Bites the Dust. Und diesen absoluten Mega-Hit, den verdanken wir eigentlich dem King of Pop, Michael Jackson. Echt jetzt? Hättet ihr es gewusst? Die Band hat die Nummer damals im Studio aufgenommen und Queen wollten diese Nummer gar nicht als Single raushauen, aber Michael Jackson war damals Backstage bei einem Queen-Konzert in L.A. zu Gast. Der hat den Track live gehört und gesagt, sag mal, ihr spinnt doch, wenn ihr das Ding auf dem Album verstauben lasst. Das ist eine weltweite Nummer 1, müsst ihr raushauen. Queen hat tatsächlich auf ihn gehört und die Nummer wurde die meistverkaufte Single der gesamten Bandgeschichte. Hammer, oder? Ist aber auch wirklich ein genialer Groove hier auf AIDA Radio. Jetzt für euch Laurel mit Habit.

Gerade gehört Walk the Moon und Shut Up and Dance. Eigentlich ein sehr gutes Motto für unseren heutigen Samstagabend ab 21 Uhr nämlich. Da drehen wir wieder richtig auf. 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

Ja, nicht verpassen. Die Beach Club Beats heute Abend, 21 Uhr, geht's los. Und einen kleinen Vorgeschmack gibt's jetzt schon mal mit David Guetta zusammen mit Jennifer Lopez und Save Me Tonight hier auf AIDA Radio.

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2: AIDA Time. Es ist 8 Uhr.
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4: Schönes Wochenende für euch. Ja, es ist wieder soweit. Der klassische Samstag. Die einen stehen wahrscheinlich schon gerade mit dem Kofferraum voller Altpapier und Grünschnitt in der Schlange am Wertstoffhof. Die anderen kämpfen mit einer riesigen Kiste klebriger Flaschen am Pfandautomaten. Lasst euch nicht stressen. Wir sind da für euch mit der besten Musik für mehr Gefühl. Und die spiele ich euch jetzt. Schön, dass ihr mit dabei seid. Das hier ist für euch gleich Rag & Bone Man mit Skin. Vorher gibt's noch Musik aus Bayern. Leonie und Don't Worry auf AIDA Radio. Morgen!

Das war Jason Derulo zusammen mit Nuka und Love Not War. Schönen Samstag für euch hier auf AIDA Radio. Und heute feiern wir den offiziellen Welt-Mojito-Tag. Dieser absolute Urlaubsklassiker unter den Cocktails kommt ja ursprünglich, woher sonst, aus dem sonnigen Kuba und bringt sofort entspannten Karibik-Vibe auf euren Balkon oder auf die Terrasse. Naja, und ganz ehrlich, am besten genießt man den Drink natürlich an der Lanai-Bar am Heck der Kusmundschiffe. Aber ihr könnt ihn euch auch selbst daheim ganz leicht mixen. Da braucht man eigentlich gar kein großes Vorwissen. Nur ein paar Zutaten. Frische Minzblätter, dann den Saft einer Limette, alles ins Glas rein, 2 Teelöffel weißen Rohrzucker und das wird dann im Glas erstmal kurz sanft angedrückt. Dann kommt da ordentlich Eis rein, ein guter Schuss weißer Rum und das Ganze wird dann mit einem Spritzer spritzigem Sodawasser noch aufgegossen. Ja, einmal umrühren noch, fertig und dann habt ihr einen wunderbaren frischen Cocktail für zu Hause. 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Und der Soundtrack, der kommt von uns direkt zu euch nach Hause jetzt mit Ultravox und Dancing with Tears in My Eyes.

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2: 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Da hat mir mein Mann meinen Heiratsantrag gemacht und wir waren in einem kleinen Bergdorf und sind von dort aus zum Strand runtergewandert. 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Zum Glück hat er uns mit einem Stein verteidigt. Und als wir unten angekommen sind, haben wir dann unser Picknick ausgepackt. Wir waren ganz alleine an dem Strand und die Sonne ist gerade hochgekommen. Und dann hat er sich hingekniet und mir den Ring hingehalten. Ich war komplett überrascht, aber es war einer der schönsten Tage meines Lebens.
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8: Moin zusammen, ich bin Carsten Michel und während einige den Wochenendeinkauf gerade erledigen, läuft in den ersten Bundesländern schon der absolute Ferienmodus. Die Schultaschen sind in der Ecke gelandet und an Bord der Kussmundschiffe wartet jede Menge Action auf die ganze Familie. Liebe Grüße. Ja, und für alle, die den Urlaub noch vor sich haben, beamen wir jetzt sofort das Urlaubsgefühl durchs DAB Plus Radio. Hier ist AIDA Radio mit der besten Musik für mehr Gefühl. Und ich spiele euch jetzt Dua Lipa, Don't Start Now. Außerdem mit dabei Purple Disco Machine und Hertz mit Wonderful Life 25. Und das hier ist Teddy Swims und Mr. Know-It-All auf AIDA Radio. Wo sonst?

Purple Disco Machine zusammen mit Hertz, Wonderful Life 25, gerade gehört hier auf AIDA Radio. Und jetzt was ganz Verrücktes. 390 Kilogramm Erdnussbutter wurden auf dem Boden verteilt, und zwar auf einer Fläche von 25 Quadratmetern in einem Museum in Rotterdam. Jetzt denkt man sich, was soll das? Das ist doch wieder holländischer Käse, oder? Nein, das ist die Hommage an ein großartiges Kunstwerk von Wim T. Schippers. Und das gab es erstmals tatsächlich in den 60er Jahren schon. Damals hatte er schon diese sehr gewöhnungsbedürftige Performance hingelegt. Und jetzt gibt es eben nochmal eine neue Hommage an diesen Künstler in diesem Museum zu sehen in Rotterdam. Bis zum 6. September 2026. 390 Kilo Erdnussbutter auf 25 Quadratmetern. Leckere Angelegenheit, lecker, lecker, wie die Holländer sagen würden. Und ihr könnt euch das ja auch anschauen, zum Beispiel auf der Metropolentour. Was das genau ist und was ihr da sonst noch so seht, das erfahrt ihr nach zwei Songs hier auf AIDA Radio. Die Jonas Brothers mit Sucker und vorher noch Roxette mit Dangerous.

AIDA Radio, euer Urlaubsradio hier und ganz klar, Städtereisen sind voll im Trend, sind auch wirklich was Tolles, aber warum sollte man sich für nur eine einzige Stadt entscheiden, wenn ihr doch gleich eine ganze Reihe von Metropolen auf einmal haben könnt? Genau das geht perfekt auf unserer AIDA Metropolenroute ab Hamburg. Da packt ihr ja genau einmal den Koffer, packt ihn einmal aus und entdeckt trotzdem in nur einer Woche die absoluten Highlights Westeuropas. Schaut euch zum Beispiel in Rotterdam, gerade eben gesagt, dieses Erdnussbutter-Kunstwerk an im Museum. Bis zum September ist das noch ausgestellt. Oder aber auch die futuristischen Kubushäuser dort oder die riesige Markthalle. Dann haben wir Southampton mit dabei. Von dort aus kann man natürlich nochmal ganz schnell rüber jetten nach London mit dem Bus oder mit dem Zug und Big Ben anschauen. In Le Havre geht's dann ins romantische Paris samt Eiffelturm. Und in Seebrügge erreicht ihr das wunderschöne mittelalterliche Brügge, was quasi so ineinander übergeht. Das ist dann ein absolutes Paradies für Kulturliebhaber und für Schokoholics. Oh, da muss ich auch unbedingt mal hin. Ja, also, jeden Morgen wacht ihr in einer neuen Traumstadt auf und habt euer Hotel immer dabei. Checkt das mal ab, ist eine coole Geschichte. Die Metropolentour auf aida.de. Und wir spielen euch dazu die beste Musik für mehr Gefühl. Jetzt Harry Styles und American Girls.

Endlich Samstag, endlich Wochenende. Das ist AIDA Radio, euer Urlaubsradio. Und dazu habe ich jetzt noch einen echten Meilenstein für die Seele für euch. Denn es gibt ja so Songs, die lassen uns im Alltag sofort kurz durchatmen. Und genau so ein Meisterwerk kommt jetzt. Als Frontmann Neil Finn die Nummer Mitte der 80er geschrieben hat, dachte er eigentlich, ach ja, es wird ein ganz nettes kleines Liedchen fürs Album. Er hatte keine Ahnung, dass er da gerade eine richtige Welthymne hingelegt hatte. Die Botschaft tut eigentlich auch heute noch richtig gut. Egal was passiert, lass dich nicht unterkriegen und gib deine Träume niemals auf. Don't dream it's over. Die beste Musik für mehr Gefühl auf AIDA Radio. Jetzt mit Crowded House.

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6: Moin zusammen, ich bin Carsten Michel und so langsam aber sicher biegen wir in den Endspurt eurer Morningshow Leinen los hier ein an diesem Samstagmorgen. Macht euch einen entspannten Tag, denn der Abend wird lang und verdammt spannend. Um 23 Uhr geht's nämlich erst weiter mit der WM, dann Norwegen gegen England im Viertelfinale. Übrigens das 99. Spiel dieser WM wird bestimmt ein heißer Tanz und auf den Kussmundschiffen gibt's natürlich auch dazu WM-Feeling für die Fussi-Fans. Hier ist euer Wochenende mit der besten Musik für mehr Gefühl. Mark Ronson und Miley Cyrus machen sich schon warm. Nothing Breaks Like a Heart. Gleich nach Taylor Swift auf AIDA Radio.

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1: Sonne pur, 29 Grad, ein herrlicher Sommertag. Heute auf Santorini. Und diese Insel ist einfach das weiß-blaue Postkartenmotiv Griechenlands. Aber die Insel hat weit mehr zu bieten als nur die überlaufenden Fotomotive. Wer den gewaltigen Vulkankrater in Ruhe erleben will, der startet im Dorf Imerovigli. Von dort führt so ein schmaler Pfad hinunter zum Skaros-Felsen. Und diese markante Felsnadel ragt steil aus dem Meer empor und war im Mittelalter eine uneinnehmbare Festung. Der Weg dorthin erfordert etwas Puste, belohnt euch aber mit einem völlig freien Blick über die Klippen von Caldera. Für eine Zeitreise ganz ohne Trubel lohnt sich auch der Weg nach Akrotiri. Die antike Stadt wurde vor 3.500 Jahren bei einem Vulkanausbruch komplett verschüttet. Und weil die Asche damals alles perfekt konserviert hat, spaziert ihr heute trockenen Fußes durch echte Straßenzüge der Bronzezeit und steht direkt vor mehrstöckigen Wohnhäusern. Ja, und wem danach der Magen knurrt, der sucht sich vielleicht eine Taverne und bestellt Tomato Keftedes. Diese knusprigen Tomatenpuffer werden mit Zwiebeln und frischer Minze frittiert. Das Besondere sind die lokalen Kirschtomaten, die auf dem trockenen Vulkanboden wachsen und dadurch extrem süß und auch intensiv schmecken. Am besten genießt ihr sie im Schatten einer Weinlaube, während unten im Hafen die Boote schaukeln. Ganz viel Spaß wünscht AIDA Radio, euer Urlaubsradio. 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

0: gerade gehört Sarah Larsson und Lush Live hier auf AIDA Radio. Ich wünsche euch einen fantastischen Samstag heute Abend. Nicht verpassen die Beach Club Beats ab 21 Uhr mit den coolsten DJs und besten Produzenten. Und jetzt dann gleich ab 12 Uhr, also nicht mehr lange hin, da geht's dann mit dem AIDA Radio Crew Talk weiter. Das bedeutet, mein lieber Kollege Arne Waag schaut mal so ein bisschen hinter die Kulissen, das Arbeiten an Bord der Kussmundschiffe. Und da heißt es heute Schnipp, Schnapp, Haare ab. Arne, erzähl mal.
1: Gute Nachricht, Carsten. Du darfst deine Fokuhila noch behalten, denn ich plaudere heute einfach nur mit einem echten Friseur. Mit Detlef an Bord von AIDA Perla. Wo sind die Unterschiede, wenn man Friseur ist an Bord und nicht an Land? Muss man irgendwas ganz Besonderes wissen oder können? Bei Detlef gibt's nur eine Einschränkung, das sage ich schon mal vorweg. An Bord gibt es nämlich keine Dauerwelle. Warum das so ist, alles gleich im AIDA Radio Crew Talk, gleich ab 12.
0: Tolle Geschichten hier auf AIDA Radio im Crew Talk ab 12 Uhr. Ich wünsche euch ein fantastisches Wochenende und wir hören uns dann morgen ab 7 Uhr hier wieder bei Leinen los.
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4: AIDA Time. Es ist 10 Uhr.
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6: Hier für euch. Schön, dass ihr mit dabei seid. Ganz egal, ob ihr gerade gemütlich in den Tag startet, schon unterwegs seid oder den ersten Kaffee in der Hand habt. Die nächsten 2 Stunden gibt's auf jeden Fall gute Laune auf die Ohren und das mit der besten Musik für mehr Gefühl. Los geht's mit einem Song, in dem es um Selbstbewusstsein und die Leichtigkeit der Liebe geht. Olivia Dean mit So Easy to Fall in Love hört ihr jetzt hier auf AIDA Radio, eurem Urlaubsradio. 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

Gerade hat Phil Collins in Don't Lose My Number noch drum gebeten, vergiss bloß nicht meine Nummer. Den nächsten Song vergesst ihr garantiert auch nicht, der bleibt von ganz allein im Kopf und spätestens nach dem Refrain versteht ihr auch, warum er Repeated heißt. Hier sind Martin Garrix und Ed Sheeran mit Repeated. 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
5: Finja hier für euch und ich habe einen Song für euch dabei, der zu den Klassikern gehört, die auch nach über 30 Jahren nichts von ihrer Wirkung verloren haben. One of Us, auf Deutsch einer von uns, machte Joan Osborne Mitte der 90er weltweit bekannt und bis heute ist genau diese Mischung aus eingängiger Melodie

Daniel Schulte hat uns eben mit 5 a.m. in diese ruhige Stimmung kurz vor Sonnenaufgang mitgenommen. Jetzt geht's musikalisch einmal um die halbe Welt zurück in die 80er zu einem

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1: AIDA Time. Es ist 11 Uhr.
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7: Ich bin Finja, schön, dass ihr weiter dabei seid. Kennt ihr diese Träume, die sich so echt anfühlen, dass ihr nach dem Aufwachen erstmal überlegen müsst, was gerade eigentlich Realität ist? Ja, genau dieses Gefühl beschreibt einen Fiebertraum, würde ich sagen. Und dazu passt auch der nächste Song, den ich für euch dabei habe. Alex Warren mit Fever Dream. Hört ihr jetzt hier auf AIDA Radio, eurem Urlaubsradio.

Gerade hat France Gall mit Ella Ella gezeigt, dass gute Musik einfach zeitlos ist. Und ich finde, der Song verbreitet richtig, richtig gute Laune. Und ja, zeitlos trifft auch auf den nächsten Song ziemlich gut zu. Es geht um Forever Young, also für immer jung. Der Song begleitet inzwischen Generationen, ursprünglich von Alphaville. Heute gibt's auch eine neue Version, bei der noch David Guetta und Ava Max dabei sind. Und diese neue Version hört ihr jetzt hier auf AIDA Radio.

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4: 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Finn ja hier für euch. Manchmal braucht es ja gar nicht viel für gute Stimmung. Ich finde, ein bisschen Sonne, nette Menschen und richtig gute Musik können schon ordentlich was tun. Und den letzten Punkt übernehmen wir ziemlich gerne für euch. Jetzt kommt ein Song, der sich nach Lieblingsmenschen und Lieblingsorten anfühlt. Clean Bennett und Jess Glynn. Mit Rather Be. Die beste Musik für mehr Gefühl.

gerade hatten wir mit Magic Moment von Glockenbach und Chris de Serendi genau so einen kleinen Augenblick zum Genießen. Ich finde, besondere Momente sind oft mit guten Geschichten verbunden und das passt ziemlich gut, weil es gleich nämlich weitergeht mit unserem Crew-Talk. Heute Detlef zu Gast, der ist Friseur im Spa-Bereich auf der AIDA und gibt euch einen kleinen Einblick in seine Arbeit. Ab 12 Uhr hört ihr dazu mehr und jetzt geht's erstmal weiter mit der besten Musik für mehr Gefühl und einem echten Klassiker. The Bangles mit Eternal Flame. Die beste Musik für mehr Gefühl.

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5: AIDA Time. Es ist 12 Uhr.
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6: Willkommen an Bord von AIDA Perla. Wir treffen hier heute Detlef. Er ist Friseur im Friseursalon auf Deck 7. Und hier bist du hauptsächlich anzutreffen, oder?
7: Hauptsächlich hier. Es sei denn, mal ist irgendwas auf der Bühne, wo dann einer von uns auch benötigt wird. Oh. Das ist aber nicht so häufig. Und da sind wir dann ja zum Glück zu dritt, sodass irgendeiner auf jeden Fall immer Zeit hat, auch da mal einzuspringen und zu zeigen, was wir können.
6: Und da machst du dann so eine wilde Hochsteckfrisur auf der Bühne, oder?
7: Ja, meistens eigentlich Erklärungen hinsichtlich Hegepflege vom Haar oder auch mal normale Tipps. Hochsteckfrisuren war bis jetzt noch nicht der Fall. Fände ich natürlich genial. Vielleicht sollte das mal anregen.
6: Wie ist das Leben als Friseur an Bord? Das erzählt uns Detlef alles in den kommenden 2 Stunden. Willkommen hier im AIDA Radio Crew Talk.

0: der Radio Crew Talk. Hier lernen wir die Menschen kennen, die hier an Bord der Kussmundschiffe arbeiten. Heute sind wir auf Deck 7 auf Aida Perla. Hier ist die Spa-Ebene und hier treffen wir im Friseursalon Detlef. Er ist Friseur, aber stellt sich jetzt erstmal selber vor.
1: Ja, also ich heiße Detlef, bin 61 Jahre und komme aus dem schönen Kohlenpott. Dahingehend auch da geboren, aufgewachsen und sogar da 20 Jahre selbstständig gewesen. Schon in jungen Jahren wollte ich gerne auf Schiff. Das hat dahingehend leider nicht geklappt. Und jetzt, nach 20-jähriger Selbstständigkeit, zwei tollen Kindern und einer leider gescheiterten Ehe, ja, bin ich hier gelandet und fühle mich auch sehr wohl. Es ist meine dritte Fahrt. Und ich mag auch gar nicht aufhören. Deswegen habe ich bei AIDA auch einen Festvertrag gemacht.
0: Ach, toll. Was hast du vorher gemacht?
1: Ich war Salonleiter, sehr viele Jahre, nachdem ich meine eigene Karriere des Salons beendet habe. Also und zum Schluss habe ich meine...
0: Leitung heißt so viel wie, du hattest keinen eigenen Salon?
1: Richtig, genau. Ich habe den von anderen gegen die Wand gefahren.
0: Hast du...
1: Nein, also ich habe dafür gesorgt, dass eben halt die Mitarbeiter eingeteilt wurden, dass Warenwirtschaft ordentlich geführt wurde und dementsprechend natürlich auch das Geld verwaltet für diese Firma, für die ich gearbeitet habe.
0: Okay.
1: Ja, dann bin ich erstmal leider noch durch die Covid-19-Zeit etwas aus meinem Job rausgerutscht.
0: Ja.
1: Habe meine Brötchen verdient, indem ich kleine Brötchen gebacken habe. Ach, ich habe für eine Bäckerei bei uns in Mülheim gearbeitet, als... anfangs Fahrer und dann halt im Verkauf.
0: Und dann hat also du bist vielseitig.

0: anwendbar,
1: auf
0: sozusagen.
1: Jeden Fall.
0: Das finde ich
1: ja.
0: schon mal gut.
1: Man muss schon so ein bisschen Multitasking sein in manchen Bereichen des Lebens.
0: Ja.
1: Und dahingehend hat er mir auch mein Chef zweimal ermöglicht, aufs Schiff zu gehen. Und habe, wie gesagt, dann entschieden, das mache ich doch länger. Das Fernweh hat mich gerufen. Und dahingehend bin ich dem Ruf gefolgt und habe meinen Job in meiner Stadt beendet und hier jetzt komplett angefangen.

0: Herzlich willkommen auf AIDA Perla. Wir treffen hier heute im AIDA Radio Crew Talk Detlef. Er arbeitet hier an Bord als Friseur. Ja, das gibt es auch alles an Bord der Kursmundschiffe. Detlef, wie ging deine Karriere hier an Bord eigentlich los?
1: Und ich habe mich beworben, anfangs so, klappt ja so und so nicht. Halt mal den Ball flach, bevor du dir zu viel Hoffnung machst. Mach mal entspannt. Ja, und dann kam nach die Meldung, ja, schick mal deine Unterlagen rein. Ich denke mir, habe ich doch. Naja, ging aber nicht zu öffnen. Haben wir nochmal Heckmeck gemacht, nochmal hingeschickt. Und dann hieß es immer noch dran, dir interessiert. Hier haben wir drei Links. Erzähl mal was über dich. Erzähl mal über die Sache, ob du mit den Produkten, mit denen wir arbeiten, zurande kommst. Warum gerade du bei uns? Ich sage, weil ihr mich braucht und ich als solches bei euch sein möchte. Und die dritte Sache war mit dem Englisch. Und da dachte ich schon, oha, jetzt geht's in die Binsen.
0: Aua.
1: Aber nein, es hatte super geklappt. Ich habe eine Einladung bekommen zu einem größeren Gespräch, dann ein Einzelgespräch und dann hieß es, ja, magst du, wir wollen dich.
0: Und da bin ich. Wusstest du, worauf du dich einlässt? Bist du vorher schon Kreuzfahrer gewesen?
1: Nein, rein gar nicht. Ich wusste also auch gar nicht, ob ich das auf dem Schiff aushalte. Ich habe es gehofft.
0: Ja.
1: Und es sieht so aus, nein, Seekrankheit bisher null. Eher landkrank.
0: Also ein bisschen Fernweh immer mit dabei.
1: Na, eher das, dass man an Land geht und nochmal feststellt, warum ist da eine Bewegung? Ne? Das ist dann halt so vom Körper, der sagt, man befindet sich noch am Schiff und ist es aber eigentlich nicht, aber das geht auch weg.

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0: Hier ist der Radio Crew Talk. Am Samstag plaudern wir ja immer mit den Menschen, die hier an Bord arbeiten. Und heute ist das Friseur Detlef. Waschen, schneiden, legen und föhnen und so. Das gehört zu seinen täglichen Aufgaben, na klar. Aber wie sieht der Alltag hier an Bord von Aida Perla sonst so aus?
1: Kommt immer drauf an. Manchmal bin ich dann auch schon ein bisschen früher unterwegs, weil ich dann ja noch frühstücken gehe oder halt auch mal die Sicht draußen genieße.
0: Also du machst es gemütlich erstmal.
1: Ja, ich starte dahingehend schon so zwischen 6 und halb 7.
0: Ja.
1: Und dann halt, wie gesagt, vielleicht frühstücken, nicht immer. Bin gerade dabei, wieder halt abzuspecken und dann ist das manchmal gar nicht so verkehrt.
0: Ja.
1: Aber das kann man dann halt individuell halten. Wenn wir nicht im Hafen sind, sondern auf See sind, haben wir zwar mal eine Stunde Pause, immer so, dass wir dann auch entweder Mittagessen gehen können oder am Nachmittag halt auch nochmal eine Kleinigkeit zu uns nehmen können. Und also dafür genug Zeit zum Entspannen ist gesorgt.
0: Mhm.
1: Und wie gesagt, morgens öffnen wir den Laden um 8. Der Laden wird um 21 Uhr geschlossen.
0: Ja.
1: Dahingehend habe ich ab und an aber auch nochmal Late Duty. Das heißt, ich cover oben die Rezeption im Spa.
0: Mhm.
1: Und ja, die Sidekicks sind hier auf dem Schiff etwas weniger, auf dem kleineren Schiff, wo ich gestartet bin.
0: Was heißt da, Sidekicks?
1: Wie zum Beispiel, ich durfte da auf der Blue auch Aufgüsse machen.
0: Ah, okay.
1: Das war
0: also
1: auch Spaß
0: im Saunabereich.
1: Im Saunabereich, genau. Oder mal die Gläser wegräumen. Und was wir auch oft machen, unsere Gäste begrüßen. Das heißt, wir sind im Check-in auch dabei.
0: Ja.
1: Ja, entweder als Boardcard-Runner oder eben halt sofort mit den Gästen in Kontakt und eben halt gucken die Reisepässe, ob da alles stimmt, die einscannen die Reisepässe, ein Bild machen, damit die Security auch weiß, wer da auf die zukommt.
0: Du hast an allem Spaß, du hast überall so ein bisschen auch den Überblick.
1: Ja, mittlerweile schon. Anfangs war das natürlich alles böhmische Dörfer. Zum Glück hat man hier ganz tolle Kollegen und ganz tolle Leutchen, die dahingehend mehr als versiert sind und einen

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5: AIDA Time. Es ist 13 Uhr.
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7: Und heute treffen wir Detlef. Wir haben ja schon eine Stunde mit ihm darüber geplaudert, was er hier an Bord von der AIDA Perle als Friseur so macht jeden Tag. Wie alle Friseure hat er ein Ritual. Er hat seine eigene Schere immer mit dabei.
8: Also Schere würde ich auch keinen anderen ranlassen oder von jemand anders damit arbeiten wollen. Das ist wie bei einem Fleischer, der auch dahingehend sein Messer hat und dahingehend habe ich meine Schere.
7: Das ist so eine Friseurehre, oder?
8: Ja, auf jeden Fall.
7: Wo genau der Unterschied als Friseur an Land und jetzt hier an Bord ist, das verrät uns Detlef gleich. Vielen Dank für euer Interesse an den Jobs hier an Bord von AIDA, hier im AIDA Radio Crew Talk.

0: Willkommen zurück hier im AIDA Radio Crew Talk. Wir lernen heute Detlef kennen. Detlef ist Friseur an Bord von AIDA Perla. Er ist hier jeden Tag im Friseursalon auf Deck 7 anzutreffen und schneidet Haare, er wäscht sie und macht auch Strähnchen und. Was ist denn hier der größte Unterschied von seiner Tätigkeit hier an Bord im Gegensatz zu seinem Friseurjob an Land?
1: Ja, es ist wie eine kleine Familie, obwohl es sehr viele Leute an Bord immer sind, crewtechnisch genauso wie Gäste. Mhm. Aber es ist eine kleine eigene Welt, eine andere Welt als da draußen im Endeffekt. Fast 30 Nationen, die hier arbeiten, ein gutes Miteinander und Auskommen ist.
0: Du bist schon ein bisschen älter, darf ich das sagen?
1: Ja, ja. Kein Problem.
0: Man sieht es nicht, aber du hast es mir vorher verraten.
1: Ja,
0: du bist jetzt korrekt. 61.
1: Ja.
0: Gab es da bei dir auch so, dass du sagst, Mensch, bin ich überhaupt noch im richtigen Alter für so ein Kreuzfahrtschiff?
1: Na, ich wusste ja, dass ich noch fit genug bin.
0: Ja.
1: Zu Hause spiele ich einmal die Woche roundabout 1,5 bis 2 Stunden Hockey.
0: Ah.
1: Und deswegen, also fit wusste ich, dass das ist.
0: Ja.
1: Ich vermeide hier zum Beispiel auch die Aufzüge. Ich laufe fast nur Treppe.
0: Ist auch nicht schlecht, ja. Und ja, da kann man viel Treppe laufen.
1: Man kann viel Treppe laufen. Absolut. Das Positive ist auch, wir dürfen hier auch in alle Bereiche, wo die Gäste auch sind. Wir müssen halt nur dafür sorgen, dass die Gäste wissen, dass wir zur Crew gehören. Das heißt, unser Name-Tag wird immer getragen.
0: Okay.
1: Einige Sachen dürfen natürlich nicht machen, aber auch verständlicherweise, wie mit eben halt den Gästen in der Sauna sein, das ist natürlich eher weniger.
0: Ja.
1: Aber andere Dinge halt, wie auch wenn die im Theatrium sitzen, dürfen wir auch dazu stoßen.
0: Mhm.
1: Wir können genauso in die Bars gehen. Wir haben ja auch Partys hier an Bord, bei denen wir dann genauso teilnehmen.
0: Wie schön. Gab es irgendwelche Befürchtungen, bevor du an Bord gegangen bist, wo du gesagt hast, Mensch, ob ich da der Richtige bin?
1: Ich habe alles einfach auf mich zukommen lassen.
0: Ach, schön.
1: Weil wenn man vorher schon irgendeine Panik schiebt, ohne dass es notwendig ist, bringt es ja einen gar nicht weiter. So dass ich dahingehend alles hier geguckt habe, was ist nicht. Und dann mich auch auf alles auch mit eingelassen habe.

0: Und weiter geht's an Bord von AIDA Perla. Hier im AIDA Radio Crew Talk treffen wir heute Detlef. Er ist Friseur hier an Bord an Deck 7 im Friseursalon. Und das macht er schon eine ganze Zeit und er macht das auch gerne. Da spulen wir doch nochmal kurz eben an Anfang seiner ersten Bordzeit. Wie lang war denn dein erster Vertrag bei AIDA?
1: Das erste Mal war schon recht lange, ein halbes Jahr, das ist schon eine Zeit. Klar hat man mal zwischendurch, dass man sagt, boah, Family, aber dafür gibt es ja dann auch, wenn man Freizeit hat, Face-to-Face dann.
0: Ne? Und deine Kinder hast du dir ja auch schon mal hier an Bord geholt.
1: Korrekt.
0: Für zwei Wochen gleich.
1: Zwei Wochen,
0: toll.
1: Ja.
0: Und
1: die haben es sehr genossen.
0: Oh ja. Also du hast schon erwachsene Kinder?
1: Ja, die sind schon recht groß.
0: 19 und 24?
1: Korrekt.
0: Die hatten dann hier auch Spaß, ne?
1: Ja, die haben alles mitgenommen, was ging. Und Sohnemann hatte eigentlich sogar auch vorgehabt, bei der AIDA zu arbeiten. Ja. Das hat leider bisher nicht geklappt.
0: Okay. Würdest du das auch deinen Kindern empfehlen, hier zu arbeiten und auch allen anderen in deinem Umkreis?
1: Also, man sollte es auf jeden Fall mal versuchen.
0: Ja.
1: Wenn man noch nie an Bord in dem Sinne war, dann einfach mal selber für sich eine Reise machen und dann einfach mal rumgucken. Und ich habe immer so hinterfragt, wie, wenn die Leute da halt hingehen, und so bin ich auch zu meinem Job gekommen, ich saß ganz normal zum Haare schneiden und guckte so rum und denk mir, da steckt doch mehr hinter, als nur Haare abschneiden, Haare wegfegen.
0: Ja.
1: Hab ein Praktikum gemacht und bin dann halt sofort in die Lehre gegangen. Und so ist das Gleiche hier bei solchen Sachen, sag ich mir auch mal, guck mal lieber hinter die Kulissen, und das kann man am besten, wenn man selber dabei ist.

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0: Und da sind wir auch schon im letzten Teil vom heutigen AIDA Radio Crew Talk. Wir sprechen mit Detlef an Bord von AIDA Perla. Detlef ist Friseur. Kurzer Hinweis noch, bevor wir hier gleich zur letzten Frage kommen. 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So, und nun aber wieder zurück zu Detlef und traditionell zur letzten Frage. Was wäre AIDA ohne dich, Detlef?
1: Ich glaube, AIDA ohne mich wäre eine Familie, die einen Verwandten verloren hätte.
0: Ach nein, ja. Welche Rolle übernimmst du hier in der großen AIDA-Familie?
1: Ich glaube, die des

0: des väterlichen Opas. Glaube eher so in die Richtung gehend, ja.
1: Aber ein guter, agiler Opa,
0: auf,
1: ne?
0: Auf jeden Fall, auf jeden Fall. Aber
1: wie toll, dass du dir die Zeit genommen hast.
0: Sehr
1: es
0: gerne.
1: Ist ein stressiger Job, auch hier im Friseursalon. Es geht gleich wieder hier los.
0: Ne? Ja, ich habe noch einen kurzen Moment Pause, aber dann lege ich sofort wieder los.
1: Und dann geht es gleich wieder los. Weißt du schon die nächste Frisur, die du hier machen musst?
0: Ich hatte heute noch nicht in den Planer reinsehen können, aber ich weiß, dass ich hinterher der Rezeption schon mal helfen darf.
1: Ah. Ja, die aber nicht friseurmäßig, sondern
0: unterstützend dahingehen, ja. wo die mich und wie die mich brauchen. Ja, da bin ich unterwegs dann hinterher.
1: Vielen Dank, dass du dir Zeit genommen hast.
0: Sehr,
1: kann
0: sehr
1: ich
0: gerne.
1: Gar nicht oft genug sagen.
0: Alles gut.
1: Detlef, bis zum nächsten Mal hier im AIDA Radio Crew Talk. Wenn du noch was sagen möchtest, hier sind deine letzten Worte.
0: Gruß an alle AIDA-Fahrer. Bleibt dabei und immer eine Handbreit Wasser unterm Kiel.
1: Und alle, die auch Kolleginnen oder Kollegen werden wollen von Detlef. Hier sind die Jobs der Woche.
0: Tanzt euch an. Ja, wir Tanzt freuen uns auf euch. Wir freuen uns auf euch.
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1: Und da habe ich gleich zwei tolle Jobs an Bord für euch und einen an Land bei AIDA. Starte deine Karriere an Bord von AIDA als Mitarbeiterin oder Mitarbeiter im Kunstverkauf. Hier unterstützt du den Galeristen aktiv im Verkauf zeitgenössischer Kunst und gestaltest die wechselnden Ausstellungen mit. Und dazu berätst du die Gäste, führst sie durch die Galerie und stellst die Kunstwerke vor. Außerdem bereitest du Kunstauktionen vor und nach, erstellst zum Beispiel die Präsentation für die Auktion und koordinierst den Versand der verkauften Kunstwerke. Oder du startest an Bord von AIDA durch als Spa-Kosmetikerin oder Spa-Kosmetiker. Du führst alle kosmetischen Anwendungen und Wellness-Massagen professionell durch und bietest eine freundliche und fachkompetente Beratung und eine individuelle Beratung an. Im Spa-Bereich sind umfangreiche Weiterbildungen möglich, um die Karriereleiter hochzuklettern. Über die Spa-Rezeption zum Spa-Supervisor bis zum Spa-Manager. Oder du kommst in unser AIDA-Team an Land, werdest Specialist im Community Management. Du beobachtest und pflegst die Community-Entwicklung der AIDA-eigenen Social-Media-Präsenz, zum Beispiel auf Facebook, Twitter, Instagram und YouTube. Du setzt Social-Media-Strategien um und stellst die markengerechte Kommunikation mit den AIDA-Fans und Gästen sicher. Ja, für diese und die vielen anderen tollen Jobs bei AIDA, klick jetzt aida.de/career. 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
5: AIDA Time. Es ist 14 Uhr.
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4: AIDA Time. Es ist 15 Uhr.
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4: AIDA Time. Es ist 16 Uhr.
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9: AIDA Time. Es ist 17 Uhr.
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4: AIDA Time. Es ist 18 Uhr.
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4: AIDA Time. Es ist 19 Uhr.
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0: 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AIDA Time. Es ist 20 Uhr.
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2: AIDA Time. Es ist 21 Uhr. 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

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AIDA Time. Es ist 22 Uhr. 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
3: AIDA Time. Es ist 23 Uhr.
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2: 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AIDA Time. Es ist 0 Uhr.
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3: AIDA Time. Es ist 1 Uhr.
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2: AIDA Time, es ist 2 Uhr.
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